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0: Mikrofon auch anmachen?
1: Ich komme mir nicht professioneller vor dann.

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1: Guten Abend. Tonight is Ladies Night. Das ist schon das vierte Kapitel dieser Serie Ladies Night, wo ich noch Frauenmusik spiele. Ich interessiere mich sehr für japanische Musik und für die japanische Gesellschaft im Allgemeinen. Und ich habe letztens ganz viele Filme von einem tollen Regisseur gesehen, einen alten japanischen Regisseur. Ich glaube, der ist sogar schon tot. Enfin, er hieß oder er heißt Ozu. Yasushiro Ozu. Das ist der beste japanische Regisseur. Er wurde 1903 geboren, hat sehr poetische, exzentrische Filme gemacht. Ich habe mir angeguckt, die Reise nach Tokio, Guten Morgen, Tokio in der Dämmerung, Spätherbst, früher Frühling, Sommerblüten. Alles über die japanische Gesellschaft. Wenn man die Japaner und ihre Gesellschaft verstehen will, sollte man unbedingt Filme von Ozu, von Ozu, ja, von Ozu sich ansehen. Gut. Erste Band, die wir hören aus Japan, The 5678 mit dem Stück Bomb the Twist.

Eine Superband, The 5678 aus Japan. Diese Band existiert schon seit den 80er Jahren. Sie besteht aus der Sängerin und Gitarristin Roni Yoshiko Fujiyama, Schlagzeugerin Sachiko Fuji und die Bassspielerinnen wechseln von Zeit zu Zeit. Aber die beiden sind, also die Schlagzeugerin und die Gitarristin und Sängerin sind Schwester. Sie wurden berühmt plötzlich, als Tarantino sie in dem Film Kill Bill auftreten ließ. Ich mag diese Band sehr gern, besonders die Schlagzeugerin. Die ist schon ein bisschen älter, die sieht irgendwie echt cool aus und sie hat neben ihrem Schlagzeug einen großen Gong, auf den sie manchmal hämmert. Jetzt hören wir eine andere japanische Frauenband, Gito Gito Hustler, mit dem Stück Wonderful.

Ja, das war wonderful. Wirklich. Vito Gito Hustler aus Kyoto, eine Punkrock-Band. Mit hier auch zwei Schwestern. Yago, Gitarre und Gesang. Fusa am Schlagzeug. Und dazu noch Mitsuko an der Gitarre und Tae am Bass. Jetzt noch eine japanische Band, The Pebbles. Eine Garage-Surf-Rock-Band. Mit dem Song We're Going Shopping.

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das mit den Peebles shoppen zu gehen. Jetzt hören wir noch eine Band aus Japan, Mami the Peep Show Band from Osaka, eine Garage Noise Band. Sie wurde 1994 gegründet und leider die Band existiert nicht mehr seit 2003. Mami the Peep

Ja, Mami the Peep Show. Das war das Stück Theme of Ten Gay. Die Sängerin heißt Maki Mami. Diese Band kommt aus Osaka und sie haben 4 LPs rausgebracht, die alle amüsante Titel haben. Mami Bouillon heißt eine Platte. Die Lieder heißen Men of Extraordinary Talent, Fatty 200 Kilo, Go Mad oder Rock Me Bartender statt Love Me Tender. Ja, Mami the Peep Show, klasse Band. Jetzt hören wir Mama Guitar, eine Garage Band aus Japan.

Das war Mama Guitar mit dem Stück Break Up My Heart. Diese Band wurde gegründet 1999, existiert leider nicht mehr seit 2006. Und jetzt kommt eine meiner allerlieblings japanischen Band. Es handelt sich um Polysix. Das ist eine Punkrock-Noise-Sinti-Band aus Tokio. Alle tragen orangefarbenen Overalls wie BSR eingestellte. Sie sind ziemlich von Divo beeinflusst. Sie tragen seltsame Sonnenbrillen. Die sehen aus wie so ein großer schwarzer Balken. Und ihre Shows sind komplett hysterisch. Sie singen auf Japanisch oder Scheinenglisch. Mein Lieblingslied heißt Electric Surfing Go-Go. Aber das Stück hatte ich schon mal in einer anderen Sendung gespielt. Deswegen spiele ich jetzt das Stück Blackout Fallout. Zu diesem Stück gibt es ein super Video in der Kantine. Da arbeitet die neue Mitarbeiterin und die ist super, super, super langsam. Und alle drehen durch, weil und hauen mit ihren Tablets. Und die ganzen Sachen, die man essen kann, die singen. Also die Hamburger haben so kleine Münde und singen. Das ist ganz toll. Okay, Polysix mit dem Stück Blackout, Fallout.

0: Voilà. Jetzt hören wir Electrocute, eine Band, die 2002 in Berlin gegründet wurde, von Mia aus Österreich und Nicole aus den USA. Die Band existiert immer noch, aber da Nicole zurückgegangen ist in die USA, hat sie jetzt eine neue Partnerin. This band is really cute. Electrocute.
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Das war Electrocute. Mit dem Stück John Barry's Zapata. Ja, das war eine Coverversion von John Barry. Den kennt ihr alle. Das ist dieser Filmkomponist, der die James Bond Filmmusik gemacht hat. Er hat schon 5 Oscars als Musiker gewonnen. Gut, jetzt hören wir The Vibrarians. Was soll das bedeuten? Die vibrierenden Barbaren aus Olympia mit dem Stück Modern Walker.

Ja, tonight is Ladies Night, viertes Kapitel von Ladies Nights. Wir hören gleich die Band The Shags, eine US-amerikanische Outsider-Band. Die Mitgliederinnen sind drei Schwestern: Dorothy Dot Wiggin, sie spielt Gitarre und singt; Betty, sie singt; und Helen, sie spielt Schlagzeug. Die sind richtig dilettantisch. Es sind Vorreiterinnen des Punk-Rock. Sie gab es in den 60s. Das sind schüchterne Vorstadt-Teenager, die von ihrem Papi Austin, von ihrem strengen und altmodischen Papi, gezwungen wurden, eine Band zu gründen. Gut haben sie getan. Frank Zappa fand sie besser als die Beatles und Kurt Cobain war auch ein großer Fan von den Shags. Wir hören jetzt das Stück The Philosophy of the World.

Das waren die fantastischen Shags aus den USA mit dem Stück aus dem Jahr 1969, The Philosophy of the World. Jetzt hören wir eine zeitgenössische britische Post-Punk-Band aus London, Glasgow. Es ist die Band Shopping. Ihre erste LP ist 2013 erschienen. Und wir hören jetzt das Stück Why Wait?

Das war Shopping. Und jetzt kommt die Band Bow Wow Wow, eine britische New Wave Band, mit dem Stück C30, C60, C90. Dieses Stück war ursprünglich als Kassetten-Single geplant. Später kam es doch auf Vinyl raus. Also das ist ein Stück über Kassetten von Bow Wow Wow.

Das war Bao Wow Wow. Diese Band wurde 1980 von Malcolm McLaren gegründet. Die Sängerin Elvin, die ganz jung war, hatte McLaren in einer chemischen Reinigung entdeckt. Später hatte er die Idee, sie immer nackt oder halbnackt auf den Covern abzubilden. Vorher hatte der Boy George in der Band gesungen, aber er und McLaren verstanden sich nicht. Malcolm hat ihn rausgeworfen. Er mochte seinen Kleidungsstil nicht. Er steht mehr auf Nackte. So, gut, jetzt hören wir eine Superband aus der Schweiz, die Band Lilliput. Oh.

Das war das Stück Nice von Lilliput. Also ich weiß nicht, ob man sagt jetzt Lilliput, wahrscheinlich Lilliput aus Zürich. Eine Kultband. Sie wurde in 1978 gegründet und hieß zuerst Kleenex. Vielleicht hat dann diese Taschentücherfirma ihnen einen Prozess gemacht, aber plötzlich ab 80 sind sie Lilliput. Das sind Regula Schiff, Lislot, Marlene Marder und Claudia. Grail Markus, dieser Musikjournalist, ist ein super Fan von der Band und hat mehrere Artikel über sie geschrieben, die man nachlesen kann im Buch Im faschistischen Badezimmer, Punk unter Reagan, Thatcher und Co. Voilà. Ich bin Fan von dieser sehr originellen Band Lilliput. Und auch mag ich The Delicates, die wir jetzt hören. Eine Band aus Belleville, New Jersey.

Yeah, The Delicates, eine Band aus Belleville, New Jersey. Sie wurde 1958 von drei Schülerinnen gegründet. Denise Ferry, Arlene Lanzetti und Peggy Santiglia. Jetzt hören wir etwas, was nicht so delicate ist. Das Stück She Puked von The Bonbon Lyrics.

Oh, mon Dieu. She Puked von The Bonbonurix. Eine Frauenband. Bestehend aus Ombretta Little Shadow, die singt, schreit und spielt Kazoo. Zana, die spielt Gitarre. Viola B. Katz, sie singt, schreit und spielt Bass. Bunny Bank, sie singt, schreit und spielt Perkussionen. Jetzt hören wir The Chubbies aus den USA mit dem Stück Who Stole My Underwear?

Ja, das war das Stück Who Stole My Underwear von der amerikanischen Band The Chubbies. Die Band existiert seit 1995. Die Sängerin heißt Janet Cansalis, aber sie ist nicht nur Sängerin, die kann alle Instrumente spielen, denn ursprünglich hat sie alles allein aufgenommen. Und dann später hat sie doch eine Drummerin, Schlagzeugerin dazu genommen, Christine King. Voilà, und jetzt hören wir auch eine super Band, Partyline, die Band von meiner Freundin Alison Wolf. Ich weiß überhaupt nicht, wie das heißt, aber lasst euch überraschen.

0: 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So hieß das Stück von Partyline. Also Partyline, die Band von Alison Wolff, eine Girls Band. Ihre erste Platte hieß Girls with Glasses. Wow, ich dachte mir, das ist ja eine super Bandname, ne? Umso mehr als alle Mädchen Brillen trugen, aber bon, dann stellt sie sich raus, das ist nicht der Name der Band. Die Band heißt Partyline. Also ich finde Girls with Glasses besser. Ich wollte gerne eigentlich immer eine Heavy Metal Band machen, die so heißen würde, mit nur super Frauen mit Brillen. Voilà. Gut, jetzt hören wir Rocking Roadsters mit dem Stück Black and White Thunderbird.
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1: Tonight is Ladies Night. In der ersten Stunde hörten wir Punkrock-Bands und Rock'n'Roll-Bands. Und in der zweiten Stunde hören wir jetzt ein paar Chanteuse. Es geht los mit Marlene Dietrich im Duo mit Margot Lyon, meine beste Freundin.

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1: Ja, Schellackplatte, ne? Meine beste Freundin von Marlene Dietrich und Margot Lyon. Ich hatte mal in der Wühlmäuse gearbeitet, als ich nach Berlin kam, hatte da einen Job als Buffet-Madame und dort sind immer Mary und Gordy aufgetreten und haben dieses Lied gesungen. Ich wusste gar nicht, dass es ein Lied von Marlene Dietrich war. Zurzeit lese ich das Buch der Tochter von Marlene Dietrich. Sie heißt Maria Riva und hat ein Buch geschrieben, meine Mutter Marlene. Krass, 895 Seiten voller Ressentiment. Sie hat irgendwas gegen ihre Mutter, ne? Beklagt sich die ganze Zeit und schreibt ganz böse Sachen über sie. Ich mag auch sehr gerne einen Film über Marlene Dietrich, wo man sie gar nicht sieht, weil sie abgelehnt hat, da gefilmt zu werden. Das ist der Dokumentarfilm Marlene von Maximilian Schell. Apropos Beziehung Mutter und Tochter, es ist auch sehr gut zu lesen. Meine liebe Rabenmutter von Christina Crawford, die Adoptivtochter von John Crawford. Und es gibt auch einen Film von Frank Perry, meine liebe Rabenmutter auf Englisch, Mommy Dearest mit Faye Dunaway. Toller Film. Ich kümmere mich um dieses Thema Rabenmütter und frustrierte Töchter, denn morgen fahre ich nach Frankreich zu meiner Mutter. Es ist sehr interessant auch den Film zu sehen, Whatever Happened to Baby Jane, mit den launigsten Schauspielerinnen der Welt, Bette Davis und Joan Crawford. Sie stritten um den Oscar und das kann man alles nachsehen, dieser Streit zwischen Joan Crawford und Bette Davis in der fantastischen TV-Serie Feud mit Jessica Lange in der Rolle von Joan Crawford und Susan Sarandon in der Rolle von Bette Davis. Gut, genug Vorschläge. Jetzt hören wir ein bisschen Musik und zwar Peggy Lee, Johnny Guitar. Johnny Guitar, das ist ein Film, in dem John Crawford auftrat als so eine Art männliche Frau mit Charakter, Frau mit Charakter. Johnny Guitar.

Oui, Peggy Lee, Music is my life's breath, steht auf ihrem Grab. Sie hatte 6 Jahrzehnte Karriere gehabt als Sängerin, Komponistin. Sie hat auch Konzeptplatten komponiert. Und am Ende ihrer Karriere performte sie im Rollstuhl. Sie war die Inspiration für Miss Piggy, diese Schweinpuppe, die in einen Frosch verliebt ist. Jetzt hören wir Marilyn Monroe, River of No Return.

0: Wunderbar, River of No Return von Marilyn Monroe. Sie glaubte, sie könnte nicht singen. Mon Dieu, ich finde, sie singt wunderbar. Jetzt kommt Jane Birkin mit dem Stück Ballade de Johnny Jane, ein Stück, das gespielt wurde in dem Film Je t'aime moi non plus. Voilà, Jane Birkin.
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0: Ja, Jane Birkin, eine sehr schöne Schauspielerin und Sängerin aus Frankreich, also eigentlich aus England, aber sie hat ihre ganze Karriere in Frankreich gemacht. Sie ist die Mutter von der Schauspielerin Charlotte Gainsbourg und die Frau von Serge Gainsbourg. Mit ihm hat sie ein super Album aufgenommen, L'Histoire de Melodie Nelson. Es ist Kult. Jetzt hören wir Hildegard Knef mit dem Stück Lola und Johnny.
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Das war Hildegard Knef mit dem Stück Lola und Jenny. Hildegard Knef hat dreimal geheiratet und ihr letzter Mann hieß Paul Rudolf, Freiherr von Scheel zu Bauschlott. Er brauchte immer extra Platz zum Unterschreiben. Jetzt kommt Juliette Gréco, eine französische Sängerin, die ich sehr gerne mag, mit dem Stück Jolie Môme, aufgenommen live in Berlin.

0: Ja, Kazuko Hoki hat eine ganze Platte über Brigitte Bardot und mit Coverversion von Brigitte Bardot aufgenommen. Sie lebt in London seit 1970, aber kommt ursprünglich aus Tokio. Eine sehr tüchtige Frau. Sie ist Künstlerin, Sängerin, Musikerin, Animateurin, Regisseurin, Performerin, Geschichtenerzählerin und Theatermacherin. Ihre Theaterperformances heißen zum Beispiel Toothless, also zahnlos, My Husband is a Spaceman, The Shining Princess oder Last Night I Dreamed I Was an Eskimo.
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Jetzt kommt eine weitere japanische Sängerin, ganz toll, Maki Asakawa, mit dem Stück Chikana Tokikana. Ich hoffe, die Aussprache war okay.

Das war Maki Asakawa, eine ganz tolle Songwriterin und Sängerin aus Japan. Allerdings, naja, er schießt den Flötisten. Ne? Also ich fand diese Flöte nicht so toll, aber macht ja nichts. Also diese Sängerin, Maki Asakawa, ist gestorben in 2010. Sie war eine sehr interessante, mysteriöse Gegenkultur-Ikone. Sie ist eine Art japanische Juliette Greco gewesen, immer in Schwarz angezogen, hat viel geraucht und viel Alkohol getrunken. Sie hat sehr schwarze, also sehr dunkle Lieder, Lieder über Fehler, Enttäuschungen, Verluste. Sie trägt einen sehr langen Pony, violetten Lidschatten, einen maxi-schwarzen Mantel und sehr oft riesengroße schwarze Sonnenbrille, und ihre Platten heißen Darkness 1 bis 4, Black, Nothing at All to Lose und Underground. Das kann wirklich einen schlecht draufbringen. Ihre Spezialität ist Melancholy Songs.

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0: Ja, Ike Raiko scheint in einem Zustand der Euphorie gewesen zu sein, als sie diese Platte aufnahm. Diese Platte ist aus 1971. Ike Raiko ist nicht nur Sängerin, sondern auch Schauspielerin. Sie hat gespielt in Pinky Violence Films. Und ihre Filme heißen Girl Boss Guerilla, wo es werden da Frauen als Gangster gezeigt, Schlacht ohne Ehre und Menschlichkeit, Sex und Fury, Terrifying Girls High School und Criminal Woman, Killing Melody. Mon Dieu, wir kriegen richtig Angst. Jetzt kommt, um uns wieder zu beruhigen, Blossom Dearie mit dem Stück Ladies Who Lunch.
1: 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They are the dinosaurs.

Lawson Deary, sie trat noch als alte Dame auf, hat sich selber am Piano begleitet. Sie ist nämlich nicht nur Jazzsängerin, sondern auch noch eine ganz tolle Pianistin. Sie ist 1924 im Staat New York geboren, hat später in New York City und in Paris gelebt. Sie war sehr amüsant und ich mag ihre sehr hohe, mädchenhafte Stimme. Jetzt hören wir Patsy Cline mit dem Stück Walking After Midnight. Hi.

Oh, I love Patsy Cline, wunderbare Stimme. Patsy Cline, diese Country-Sängerin, ist schon mit 30 gestorben, schrecklich, in einem Flugzeugunfall. Sie hatte sowieso ziemlich viel Pech. Sie kam aus einer ganz armen Familie, sie hatte eine scheiß Ehe, sie hatte einen ganz schlimmen Autounfall. Danach musste sie immer Perücken und viel Make-up tragen, um die Narben zu verdecken. Arme Patsy Cline. Jetzt hören wir Loretta Lynn mit dem Song Wine, Women and Song.

Loretta Lynn, Wine, Women and Song. Loretta Lynn ist eine ganz tolle Country-Sängerin und Songschreiberin. Sie hat fast 200 Songs geschrieben, 70 Alben veröffentlicht und hatte 80 Hits, super Nummer 1 Hits in den US-amerikanischen Country-Charts. Sie ist 1932 in Kentucky geboren, die Tochter eines Bergarbeiters. Sie hat schon mit 15 geheiratet, hat dann 6 Kinder bekommen, die allesamt Country-Sänger und Sängerinnen wurden. Ihre Autobiografie Coal Miner's Daughter wurde verfilmt mit Sissy Spacek in der Hauptrolle. In Deutschland heißt der Film The Nashville Lady. Sehr cooler Film. Sie hatte 2004 ein Comeback, denn sie hat ein Album mit Jack White von den White Stripes aufgenommen. Und jetzt, 2018, plant sie ihr neues Album. C'est bon. Jetzt geht's weiter mit Dolly Parton und dem Lied Jolene.

Ja, Dolly Parton, eine US-amerikanische Country-Sängerin, Songschreiberin, Musikerin, Schauspielerin und Unternehmerin aus dem Tennessee. Sie ist die reichste Frau in der Geschichte der Popmusik. Sie hatte 11 Geschwister und es gibt in ihrer Familie viele Musiker. Mit 7 hatte sie schon Gitarre spielen gelernt. Seit 1966 ist sie mit demselben Mann verheiratet und sie hatte unzählige Schönheitsoperationen.

denn sie wollte wie eine schicke Prostituierte aus ihrer Stadt aussehen, so fing das an. Sie hatte viel Holz vor der Hütte, einmal bei einer Radioshow rutschte eine Brust heraus und sie packte sie wieder in ihr Dekolleté und sagte, it's like if you want to put 5 kilo potatoes into a 1 kilo bag oder so ähnlich. Sie ist für die Homo-Ehe und die unterstützt die Gay-Community und hat deswegen oft im Bible Belt, wo sie herstammt, Morde, Drohungen bekommen. Jetzt hören wir La Brenda Ben and the Bell Jeans mit dem Stück The

Ja, Chaperone kam 1962 heraus auf dem Motown Label. Jetzt eine andere Motown Gruppe, eine Rhythm and Blues Girls Group, Martha Reeves and the Vandellas mit dem Stück Heat Wave.

Martha Reeves hatte eigentlich als Sekretärin bei Motown angefangen, ne? Gut, dass sie irgendwann Sängerin wurde. Es ist Zeit, dass ich mich von euch verabschiede. Schade. Ich hatte noch viel mehr Platten mitgebracht, aber die spiele ich nächstes Mal. Also, tschüss. Das nächste Stück, das wir hören, ist Precious Wilson, I Need You.

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1: Guten Abend. Hoffentlich habt ihr heute nicht zu viel gespartelt. Mein Thema heute: das große Fressen.
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Ja, das große Fressen, La Grande Bouffe, ist ein Film aus den 70s, ein Film von Marco Ferreri, über eine Gruppe von Freunden, die entscheiden, Selbstmord zu machen, indem sie sich tot fressen. Ich habe den Film als Teenie gesehen und bin vollkommen entsetzt aus dem Kino gestürzt. Ich musste auch aus dem Kino flüchten, als ich Orange Mechanik, also Uhrwerk Orange und auch Salo von Pasolini gesehen habe. Ich war damals eine ziemliche Zimperlise. Jetzt hören wir Weird Al Yankovic, Eat It.

Weird Al Yankovic ist ein US-Musiker und Parodist und Radio-DJ. Als Schüler hatte er eine Kassette an Dr. Demento, der eine super Radiosendung hatte, geschickt, und das war der Anfang seiner Karriere. Jetzt hören wir Detroit Grand Poobahs mit dem Stück Sandwiches.

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1: Detroit Grand Poobas. Na, aus welcher Stadt kommen die? Aus Detroit. Das ist ein Duo, Dr. Toe Finger und Paris the Black Foo. Und das Stück Sandwiches kam sogar in den Top 20 der US-Charts. Jetzt hören wir France Gall mit dem Stück Les Sucettes, die Lolli.

Ja, mit 16 war Franz-Gaël bereits ein Star. Sie hatte nicht begriffen, sie war noch so jung, dass der Cochon, das alte Schwein Serge Gainsbourg dieses Lied Les Sucettes doppeldeutig geschrieben hat. Das hatte eigentlich so sexuelle Konnotationen. Als sie später das begriffen hat, war sie ganz böse mit Serge. Aber bon, irgendwann versöhnten sie sich wieder und er schrieb noch weitere Lieder für sie. Jetzt hören wir Melanie, Animal Crackers.

Ja, mit 5 hatte Melanie schon ihre erste Aufnahme gemacht und seitdem nimmt sie ständig neue Platten auf. Ich weiß nicht, wie viele Platten sie hat, aber eine ganze Menge. In 1969 ist sie auf dem Woodstock Festival aufgetreten und sie war die einzige Künstlerin, die nicht unter Drogen stand. Jetzt hören wir Serge Gainsbourg mit La Recette de l'amour fou, das Rezept der leidenschaftlichen Liebe. La Recette de l'amour fou.

Ein ziemlich flotter Bassist bei April March. April March ist eine Sängerin und Songwriterin aus den USA. Meistens singt sie auf Französisch. Das tut sie gerne und sehr gut. Jetzt hören wir Nino Ferrer mit dem Stück Les Cornichons, die Gurken. Das Lied ist eine Aufzählung von allem, was man braucht für ein perfektes Picknick. Und natürlich dürfte man les Gurken, les Cornichons nicht vergessen.

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0: 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Mein Thema heute, La Grande Bouffe, das große Fressen. Jetzt hören wir ein Lied, das uns eine interessante Kombination vorschlägt. Karamell und Brezel. Karamell und Brezeln von Stella.

Stella. In den 60s schrieb sie Lieder mit ihrem Onkel. Also sie hat ihre Karriere mit 12 Jahren angefangen. Und später hat sie den Magma-Schlagzeuger Christian Wander geheiratet und tritt immer noch mit der Band Magma auf. Jetzt hören wir Hazel Hutchins mit No More Hot Dogs.

großartig. Hazel Atkins, leider hat ihn ein Teenie im Jahre 2005 mit einem Quad überfahren. Hazel Atkins trat ganz allein auf der Bühne auf. Er spielte zugleich Gitarre, Drums und sang natürlich dazu. Der Typ war depressiv und hyperaktiv. Er hat 7000 eigene Lieder geschrieben. Seine Lieblingsthemen: Liebe, Polizei, Tod, Dekapitation, also Enthauptung, Hot Dogs, Aliens und Hühner. Jetzt hören wir Andre Williams mit dem Stück Bacon Fat.

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1: Ich habe gezögert, ob ich das Stück Greasy Chicken oder das Stück Bacon Fat aussuchen soll. Andre Williams war wegen Drogensucht immer arm, aber hat eigentlich sehr viele Lieder geschrieben, auch für Stevie Wonder, Ike Turner, Parliament, etc. Jetzt hören wir Johnny Burnett aus Memphis, Butterfingers.

Johnny Burnett gehörte der Band Rock'n'Roll Trio. Er war ein Boxer und alle Musiker, die beiden anderen genauso. Gute Boxer, die hatten alle den goldenen Handschuh. Jetzt hören wir Cordettes, eine amerikanische A-Cappella-Girl-Group aus den 50s mit Lollipop. Ja.

Lollipop von den Cordettes. Jetzt fangen wir mal eine frühere Band, die Lolitas, mit dem Stück Kanel. Das bedeutet Zimt.

Was für ein großartiger Gitarrist und Sänger, Johnny Sanders. Ich liebe den. Ich glaube, das ist der Typ, den ich am häufigsten live gesehen habe. Zuerst war er Gitarrist in der Band New York Dolls. Das war eigentlich die erste Punkband. Die Musiker sahen toll aus. Die waren geschminkt und sie trugen gern Frauenkleider. Dann spielte er in dieser Band, die wir jetzt gehört haben, die Heartbreakers. Und dann startete er eine Solo-Karriere, wo er romantische Songs sang. Johnny war ein verdammter Junkie und ist 1991 in einem Hotel in New Orleans gestorben. Jetzt hören wir Kraftwerk, die Ananas

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1: Mein Thema heute, das große Fressen. Jetzt hören wir die Band Schubidu aus Dänemark mit dem Stück Killing mit Soft Eyes und Polser. Also Killing bedeutet Hühnchen und Soft Eyes kennt ihr ja. Und Polser heißt, das ist der Name dieser kleinen roten Würstchen, die es in den Hot Dogs gibt. Also der Song ist ein Killer. Schubidu, Killing mit Soft Eyes und Polser.

0: Und jetzt Wesley Willis aus Chicago. Wesley Willis hat 1000 Lieder komponiert. Er war schizophren und die Musik half ihm, die Stimmen in seinem Kopf verstummen zu lassen. Jetzt hören wir also Rock'n'Roll McDonald's.
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0: Wheaties, Breakfast of Champions.
1: Also genug von McDonald's, von Pulsar, Hot Dogs. Jetzt kommt ein raffiniertes Rezept, mein Rezept von Ente mit Orangen. Ente verfolgen, fangen, umnieten, Federn ausnehmen, abflemmen, die noch in der Haut steckenden Federkiele mit Pinzette herausziehen. Füße müssen auch ab, kann man als Voodoo-Kettenanhänger verwenden. Orangenbaum schütteln, bis 2 Orangen runterfallen. Eine Orange schälen, die Schale der Orange fein hacken, das Orangenfleisch schnippeln und in den Bauch der Ente einführen. Ente zusammenbinden, mit geschmolzener Butter bepinseln und im Ofen braten, 40 Minuten pro Kilo. Indessen die gehackte Orangenschale 10 Minuten lang in kochendem Wasser blanchieren und abtropfen. Sie mit der Entenleber zerstampfen, 80 Gramm Curaçao ohne blauen Farbstoff, sonst wird die Soße grün, ins Ganze einrühren. 50 Gramm Butter plus 50 Gramm Mehl miteinander vermischen. In einer Kasserolle einen Deziliter Kalbsbouillon sowie einen Esslöffel Kalbsfond, Buttermehlmischung und Orangenleber zermampftes erhitzen, bis das Ganze kocht. Durch ein Tuch passieren. Die Orangenfüllung aus dem Bauch der gebratenen Ente rausnehmen. Die zweite Orange pellen. Die Ente auf eine mit Orangenschnitzen verzierte Platte legen und mit etwas Soße beträufeln, den Rest der Soße in einer Saucière reichen. Guten Appetit und adieu, Saturnin, so hieß die Ente. Und jetzt kommt Leo mit Banana Split.

0: Ja, die wunderbare belgische Sängerin Lio war erst 16 Jahre alt, als sie dieses Stück Banana Split aufnahm. Jetzt hören wir B-52s mit Kish Loren.
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Das Lied der B-52 sollte besser in meiner Tiersendung gepasst. Denn Quiche Lorraine ist eigentlich der Name ihres Hundes. Ein origineller Name. Sowas, als ob man in Deutschland seinen Hund Specktortel nennen würde. Jetzt hören wir ein Superhit: Daryl Hall and Joan Oates, Man Eater.

Ja, und jetzt sollen wir Electrocute, ein Duo bestehend aus Mia, Österreich, und Nicole, USA. Sie machen Elektroclash. Die Band wurde 2002 in Berlin gegründet. Jetzt hören wir das Stück Fleisch.

Ja, really cute, electrocute. Jetzt eine weitere Frauenband, die Chicks on Speed mit einer super Coverversion von B-52s Candy.

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0: 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Das Thema heute, das große Fressen. Jetzt kommt eine japanische Band, The 5678. Eddie is a sweet cat.

Support Rock'n'Roll aus Japan. Die Band The 5678 existiert schon seit Mitte der 80er und immer noch dabei sind die Sängerin und Gitarristin Roni Yoshiko Fujiyama und die Schlagzeugerin Sachiko Fuji. Sie sind beide Schwestern. Manchmal wechseln die die Bassistin aus. Jetzt eine andere Frauenband aus dem Japan, Chibomato Birthday Cake.

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1: Die Girls von Chibo Matto sind vollkommen vom Essen besessen. Also Chibo Matto, das bedeutet schon mal crazy food. Und dann haben sie eine ganze Platte aufgenommen, nur über Essen. Die Platte heißt Viva la Woman. Aber ich habe sowieso festgestellt, dass die Japaner sich sehr fürs Essen interessieren. In den Büchern wird ganz oft erzählt, was man isst und wie man das zubereitet. Zum Beispiel in den Büchern von Banana Yashimoto oder in dem Buch von Murakami, Mr. Aufziehvogel. Jetzt hören wir eine Punkrock-Band aus Berlin. Isti Royce mit dem Stück Fly.

Steroids, dann sind drei junge Jungs aus Berlin. Ihre Platte heißt Scheiße Gang mit den Superhits. Das ist Scheiße, Eltern Scheiße, Gehirn WC. Ihre erste Platte haben sie an einem einzigen Tag aufgenommen. 17 Lieder an einem einzigen Tag, inklusive Gesang und Solos. Ihr Vorrat für den Aufnahmetag, ein Kasten Bier, zwei Packungen Tzatziki und zwei Packungen Würstchen. So wird Musikgeschichte geschrieben. Und jetzt eine andere Punkband aus Hoyerswerda. Bisse!

Bisse, das sind tolle Künstler und Musiker aus Hoyerswerda. Das Stück hieß Hunde Gelatine. Ihr Plattencover hat die Öffnung unten, sodass der ganze Inhalt ständig auf den Boden fällt. Toller Einfall, Jungs. Meine Lieblingslieder lauten: Ich bin der schönste Mann in der Nervenheilanstalt und Ich möchte alt sein. Ja, wer möchte das nicht? Und jetzt hören wir Hank Williams mit Jambalaya. Jambalaya ist ein scharfes Gericht aus New Orleans. Ein Gericht mit Reis und Shrimps, Andouille, das ist scharfe Wurst, und Huhn oder auch Alligator. Ich scherze nicht, ich habe selber auch mal ein Alligator-Sandwich dort gegessen. Das ist also Cajun Food von Hank Williams, Jambalaya.

Ein wunderbarer Sänger, Hank Williams. Er war Analphabet und musste seine neuen Lyrics sofort auswendig lernen. Nichts mit Pumpzetteln auf der Bühne. Er hatte Radioshows und war sehr beliebt. Geliebt und doch gefeuert, denn er war zu unzuverlässig. Er hat nämlich viel zu viel getrunken und wurde später auch noch morphiumsüchtig. Er wurde nur 25 Jahre alt. Wie schade. Jetzt kommt Nina Simone. 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

Nina Simone war eine großartige Sängerin und Pianistin, Superwoman, Aktivistin in der Civil Rights Bewegung gegen Segregation und sehr temperamentvoll. Sie hat mal versucht, den Boss ihrer Plattenfirma zu erschießen, weil er nicht korrekt abgerechnet hatte. Sie sagte dann, I wanted to kill him, but I missed him. Jetzt hören wir eine Band aus den Philippinen, Bing Austria and the Flippin' Soul Stompers mit dem Stück Peaceball.

Ich habe vergessen zu erwähnen, dass Peaceball eigentlich Fischpieß bedeutet. Gut, diese Band Pink Austria and the Flippin' Soul Stompers kommt also aus Manila. Und sie haben sich für diese spezielle Platte Rosas Epectos mit dem Dichter Kevin de la Cruz zusammengetan. Und ihre Stücke, die ursprünglich fröhlich und romantisch waren, bekamen neue Lyrics von Kevin, die ein bisschen gefährlich klingen. Zum Beispiel, dieses Stück Peaceball hieß vorher Peaceful und jetzt heißt es Fischspieß. Das ist die Story von einem Typen, der seine Augen aufspießen möchte, um das ganze Elend der Welt nicht mehr zu sehen. Mon Dieu. Ja, diese ganzen Songs haben mir totalen Hunger gegeben. Deswegen muss ich mich jetzt verabschieden. Au revoir, ihr Lieben. Ich gehe ins Restaurant. Und bis zum nächsten Mal. Wir hören noch voneinander.

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1: Bonsoir. Mein Thema heute, Cocorico, französische Chansons. Ja, Cocorico, so macht der gallische Hahn. Euer Hahn macht Kikeriki und der Hahn der Engländer macht Cocodoledou. Die Engländer spotten schon über uns Franzosen seit Jahrhunderten und sie nennen uns The Frogs oder The Froggies. Wahrscheinlich, weil wir Froschschenkel essen. Das ist ja eine Schande, wir essen Froschschenkel, Schnecken, Austern. Wir sind richtige Barbaren. Wiederum rächen wir uns, indem wir die Engländer Roastbeef nennen. Wir hören jetzt C'est vrai von Miss Tinguett. Miss Tinguett war die Lieblingssängerin meines Vaters.
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Ja, das ist ein richtig alter Hit, denn Mr. Getz ist schon 1875 geboren. Sie trat im Moulin Rouge auf und sie hat so einen ziemlich frechen Pariser Gauner-Akzent. In diesem Lied singt sie, man sagt, ich hätte schöne Beine. Tatsächlich muss das gestimmt haben, denn 1919 wurden ihre Beine für 500.000 Francs versichert. Jetzt hören wir Henri Leca und seinen elektronischen Orchester mit dem Stück Surf.

0: Ja, Henri Leca, ja, in diesem Medley spielt er drei Stücke von Charles Trenet. Die Platte heißt Bonjour Monsieur Trenet. Charles Trenet war ein ganz berühmter Frankreich-Sänger. Man nannte ihn Le Fou Chantant, den singenden Irren, weil er so immer so rumgesprungen ist und rumgehüpft und total aufgedreht war. Jetzt hören wir Sylvie Vartan mit Ne t'en va pas, geh nicht weg.
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1: Ja, Sylvie Vartan, eine tolle Sängerin. Sie hat viele amerikanische Songs auf Französisch gesungen. Hier, das war eine Coverversion von Coming Home Baby. Aber sie hat nicht nur das gemacht, sie hatte auch eigene Kompositionen. Das war die Frau von Johnny Hallyday. Und wir haben immer deren Abenteuer in der Zeitschrift Salut les copains, hallo Freunde, verfolgt. Jetzt hören wir die großartige Sängerin Donna Hightower mit dem Stück C'est toi mon idole, du bist mein idole.

Donna Hightower hat einen charmanten Akzent. Sie ist nämlich Amerikanerin, aber sie hat viel Zeit in Europa verbracht und könnte wirklich super auf Französisch singen. Sie ist berühmt für diesen Hit This World Today is a Mess. Jetzt hören wir einen sehr lustigen Sänger, Antoine, mit dem Stück Les Elucubrations d'Antoine. Die Elucubrationen von Antoine. Wie man das jetzt übersetzt? Keine Ahnung. Hört zu. Oh yeah.

Antoine trug als erster lange Haare und Hemden mit Blumenmuster. Er war sehr originell. Das, was wir gerade gehört haben, war sein erster Hit. Das heißt sowas wie die fantastischen Erzählungen von Antoine. In diesem Lied will er Johnny Hallyday in einen Käfig einsperren, weil er ihn zu altmodisch findet. Daraufhin hat Johnny in einem Lied geantwortet mit diesem Spruch: Cheveux longs, idées courtes, lange Haare, kurze Ideen. Voilà, so ging's bei den französischen Gockeln zu. Jetzt hören wir den Mann von François Hardy, Jacques Dutronc, mit On nous cache tout, on nous dit rien.

Ja, das war Jacques Dutronc mit dem Stück Man versteckt alles vor uns und man verrät uns nichts. Jacques Dutronc war der Mann von Françoise Hardy, ganz anders als sie, eher nonchalant, spottisch. Er hat sogar mit Zigaretten im Mund gesungen. Und ja, und Zigarren geraucht und Whisky gesoffen. Jetzt hören wir Madame Hardy, dessen Frau mit dem Stück Tous les garçons et les filles, alle Jungs und Mädchen meines Alters gehen auf der Straße Hand in Hand zu zweit, aber nur ich gehe allein, denn niemand liebt mich.

0: Das war ein sehr romantisches Lied von Françoise Hardy. Françoise Hardy hat unzählige Platten aufgenommen in ganz vielen Sprachen und speziell ihre Lieder auf Deutsch sind wunderschön. Sie hat auch eigentlich gar keinen Akzent. Sie hat Deutsch studiert und gut aufgepasst in der Universität. Jetzt hören wir Jane Birkin und Serge Gainsbourg mit dem Stück 69, Année érotique, 69, érotisches Jahr.
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0: Das war ein sehr schönes Liebesduo von Serge Gainsbourg und seiner Frau Jane Birkin aus England. 69, eine Erotik, ein bisschen Geduld. 2069 wird wieder ein erotisches Jahr.
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Das war das Stück Psyche Rock von Pierre-Henri. Der ist der Erfinder der Musik konkret. Das heißt, der hat nur mit Tonbändern gearbeitet, sie zerschnitten, die Geschwindigkeit verlangsamt und so weiter. Dieses Stück Psyche Rock wurde für ein Ballet von dem Choreografen Maurice Béjart aufgenommen und erstaunlicherweise war es mal in den 60er Jahren Nummer 1 in der Hitparade in Frankreich, allerdings in der Klassik-Hitparade. Jetzt hören wir eine ziemlich unbekannte Band, Les Gaéliques mit Gar-

Ja, Les Gaelic, eine französische Gruppe, gegründet 1963. Dieses Stück kann man hören auf dem Sampler Génération perdue, verlorene Generation. Und Gardez les cheveux longs bedeutet, lasst eure Haare lang. Ja, damals dieses Thema Haare sorgte für viel Qualm in der Küche, für viel Ärger. Ich kann mich erinnern, ein Freund von mir wurde ständig von seinen Eltern genervt. Sie haben ihn bei jedem Familienessen geärgert, weil seine Haare ein paar Zentimeter überm Ohr hingen. Irgendwann hatte er die Nase voll, ist mitten im Essen aufgestanden, ins Bad gegangen und hat sich eine Glatze rasiert. Shocking! Die Eltern wurden wegen Herzattacken schnellstens ins Krankenhaus gebracht. Jetzt hören wir Nino Ferrer mit dem Stück »Ich möchte black sein«.

Arno Ferrer, ein toller französischer Musiker, ein Jazzliebhaber, deswegen hat er auch dieses Lied geschrieben, Ich möchte Black sein, denn er liebte afroamerikanische Musik. Jetzt hören wir den tollen Musiker Michel Polnareff mit Le Roi des Fourmis.

0: Das war Michel Polnareff mit Le Roi des Fourmis, der König der Ameisen. Also das ist wirklich ein begnadeter Musiker, dieser Michel Polnareff. Er hat auch schon mit 4 Jahren Piano spielen gelernt, also 1 Jahr nach Mozart, denke ich. Jetzt hören wir Claude François. Alors, salut!
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1: Il y a Claude-François Werder, Lieblingssänger, all meiner Tante. Der ist immer auch schick mit Krawatte und Anzug aufgetreten. Allerdings war er immer auf 180. Es gibt einen super Film über ihn. Der Film heißt Klo-Klo. Auf Deutsch heißt der Film My Way, ein Leben für das Chanson. Seht euch das an, das lohnt sich. Jetzt kommt Christoph mit dem Stück Goodbye, je reviendrai, goodbye, ich werde zurückkommen.

Ja, Christoph, ein Idol meiner Kindheit, Supertyp. Ein jäger Sänger, der sammelt Jukeboxes, seltene Platten und tolle Filme. Ein Beweis, dass er seltene Platten sammelt, ist, dass er mal unsere Band Les Lolitas gefragt hat, bei einer Fernsehshow zu begleiten als Musikband. Wir hatten nämlich seinen Superhit Aline gecovert und dann kannte er uns, obwohl wir absolut unbekannt waren, und hat uns gefragt, ihn zu begleiten. Wir waren ganz glücklich. Jetzt kommt Jean-Jacques Perry mit dem Stück Eva, ein Stück von 1970.

Ja, das war eine minimalistische Coverversion des Stücks Twist à Saint-Tropez von den Wilden Katzen, Les Chats Sauvages. Diese Band Telex ist von Kraftwerk inspiriert. Sie verwenden nur elektronische Instrumente und einen Vocoder auf der Stimme. So klingt die Stimme ein bisschen wie ein Roboter. Jetzt hören wir die Band The Face mit Tout, Tout pour ma chérie. Alles, alles für meinen Liebling.

Das war eine mysteriöse Band, ein Duo aus Tokio. Auf dem Plattencover sieht man auf einer Seite so einen Typ, der so aussieht wie der Gute in Mathe und auf der anderen Seite seine kleine Schwester. Also der Typ hat einen Haarschnitt à la Eraserhead und eine kleine Intello-Brille. Und das Mädchen, also ich muss sagen, das Mädchen, das, diese Frau sieht aus wie 12 Jahre alt. Gut, das war eine Coverversion von Michel Polnareff, den wir vorhin gehört hatten in der ersten Stunde. Jetzt kommt eine Superband, Family Fodder, mit Savoir-Faire.

Ja, das war Family Further, eine Post-Punk-Band aus London. Die wurde in den 70s gegründet und es gab da in dieser Kultband eine französische Sängerin, Dominique Levillain. Jetzt hören wir die Band Rose mit Polaroid Roman Photo.

Also das Projekt von Thierry Müller aus den 80ern, Ruth, hat nicht lange standgehalten. Ruth hat nur eine einzige Platte rausgebracht. 1985 Polaroid Romanfoto. Und sie hatten überhaupt keinen Erfolg. Es wurden nur 50 Platten verkauft. Aber in der Kompilation So Young and So Cold wurde Ruth wieder entdeckt. Ein Glück. Jetzt hören wir Taxi Girl mit dem Stück Mannequin.

Taxi Girl, Superband aus den 80ern. Sie gehörten zu dieser Welle, die man nannte Jeune Gens Moderne, junge, moderne Menschen. Leider ist der tolle Sänger Daniel Darke im Jahr 2013 gestorben. Er hatte es mit Alkohol und Pillen übertrieben. Jetzt hören wir Ellie et Jacques No mit Tic.

0: und Jacques nur mit dem Stück Tic-Tac-Tic. Also, das war natürlich Jacques Lommel, lieblingsfranzösischer Musiker. Und jetzt hatte er mit seiner Freundin Ellie Medeiros gespielt. Ellie Medeiros aus Montevideo, Uruguay.
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Käse a Kuh. Man versteht gar nicht, was sie singt. Trotzdem ist ihr Lied wunderbar. Mi Haru Koshi aus dem Japan hat gesungen L'amour toujours. Ah, immer die Liebe. Caroline Loeb, le téléphone.

Ja, das war Caroline Loeb mit einer Coverversion von Nino Ferrer, Le Telefon. Gaston, das Telefon klingelt und es gibt nie einen, der antwortet. Jetzt hören wir die französische Band Les Calamités mit Vélomoteur.

0: Les Calamités, eine französische Frauenband aus den 80ern, bestehend aus Caroline Augier, Isabelle Petit und Odile Rappold. Jetzt hören wir Les Brochettes, eine belgische Truppe mit Tout dit, tout dit, tout dit, alles gesagt.
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Ja, les Brochettes, eine Band aus den 90ern. Zwei Frauen und ein Typ aus Brüssel. Ihre erste Platte hieß Unter meinen Bandagen, Narben. Und alle ihre Lieder sind etwas verstörend, aber auch amüsant. Jetzt hören wir Stereototal mit C'est la mort, so ist der Tod.

C'est la vie, c'est la mort. So ist das Leben, so ist der Tod. Ich bin damals in viele Berliner Cafés gegangen und habe die Leute gefragt, was kannst du auf Französisch sagen? Dann habe ich eine kleine Liste gemacht und daraus ist dieses Lied entstanden. Jetzt hören wir La Femme sur la planche.

La Femme, eine zeitgenössische Rockband aus Frankreich. Sie existieren seit 2013 und schreiben nur Hits. Sie machen Surf, New Wave, Rock und Elektro. Die Bosse heißen Marlon und Sacha und die kommen aus Biarritz. Das sind ganz tolle Musiker. Nach Meinung nach gibt's bei der Band ein einziges Problem. Sie haben keine feste Sängerin. All ihre Freundinnen dürfen mal ein paar Lieder singen. Das ist okay, aber an ihrer Stelle würde ich einfach eine Sängerin haben. Sie sind Fans von Berlin. Ihr erster Album hieß Psycho Tropical Berlin. Marcel Bontempi mit dem Stück Voulez-vous coucher avec moi ce soir?

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1: Ja, Marcel Bontempi hat beim französischen Unterricht ganz gut aufgepasst. Der nennt sich für die Bontempi Orgel, das ist ein Typ aus Kassel, den kennen wir schon seit den 90ern. Mir fällt ein, ich habe meine Platte von Monsieur Morillo vergessen. Das ist sehr schade, denn er ist ein super Schnulzensänger aus Stuttgart, der irgendwie französisch singt. Ganz, ganz toll, spiele ich das nächste Mal. Ja, sowieso, meine Sendung ist bald vorbei. Ich muss mich leider von euch verabschieden. Haltet die Ohren steif, wir hören noch Amanda Lear mit Egal und dann hören wir auch Resonanz mit dem Stück Chicago, okay?

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2: Mein Thema heute. Was machen die Kumpels? Teil 1. Ich mache schon lange Musik und habe sehr viele Musiker kennengelernt. Werde heute also fast nur signierte Platten spielen. Ich liebe Autogrammen. Einmal hatte ich in Paris in einem Club den Sänger Dick Rivers gesehen. Dick Rivers ist ein französischer Sänger, der ganz früher berühmt war.

Er ist der Sänger von der Band Les Chats Sauvages, die wilden Katzen. Und ich bin zu ihm gerannt und habe ihn gefragt nach einem Autogramm. Er hat ein unglaubliches Gekritzel in meinem Heft gemacht und mein schicken Pelikan-Füllfederhalter kaputt gemacht. Aber bon, ich habe jetzt sein Autogramm. Wir hören als erstes Felix Kubin mit dem Stück Hotel Supernova.

Ja, ein super Stück von Felix Kubin, hier neu arrangiert von seinem Bruder Max. Felix Kubin kommt aus Hamburg, aber der gehört nicht zur Hamburger Schule. Er ist eher ein Schwänzer, der lieber sein eigenes Zeug macht. Er hat schon als Teenie seine erste Band gehabt, die Exzentrischen 2. Und dann hatte er das Projekt Klangkrieg. Später verfilmte er die Filme seiner Freundin Mariola Brilowska. Und dann startete er eine ganz tolle Solo-Karriere. Er besitzt auch das Label Gargarin Records. Jetzt hören wir einen Berliner Musiker, Frederik Schikowski, mit dem Stück »Ein Lächeln im Vorübergehen«.

Frédéric Tchaïkovski, ein super Musiker, tritt leider fast nie auf, weil zu schüchtern ist. Jetzt hören wir Mutter mit dem Stück »Die Erde wird der schönste Platz im All«.

Ja, das wollen wir hoffen. Mutter ist die Band von Max Müller. Sie wurde gegründet von Max Müller, Karl Fieser und Florian Körner von Gustorf nach der Auflösung der grandiosen Band Camping Sex. Ich habe früher mit Max Müller gewohnt und er hat mir manchmal merkwürdige Stories erzählt. Zum Beispiel eines Tages kam er und erzählte mir, sein Bruder Wolfgang wäre beim Arzt gewesen und der Arzt hätte ihm Tabletten gegen Schwulsein verschrieben, die hießen Schwulinetten. Ich war vollkommen entsetzt und wollte gleich in meiner Zeitung einen Artikel darüber schreiben. Jetzt hören wir Hanayo and the Hank. My name is Talula. Pompons Mix.

Die japanische Sängerin und Fotografin Hana Yo hat lange in Berlin gelebt. Jetzt leider ist sie zurück nach Tokio. Wir vermissen dich, Hana Yo. Jetzt hören wir Marie Aurore, also ich weiß nicht, wie man ihren Namen ausspricht. Aurore oder so, mit dem Stück To the Light.

Marie Aurore, die ist ganz toll auf der Bühne. Sie ist eine experimentelle Musikerin. Sie wurde in Moskau geboren und hieß zuerst Maria Ochoretjanskaya. Sie zog später nach Tel Aviv und jetzt wohnt sie in Berlin. Sie schreibt Lieder, seitdem sie 11 Jahre alt ist. Und jetzt kommt unser Freund Anton mit seiner Band Puff, wenn ich dein Hund wäre.

0: Das war die Band Puff, die Berliner Band von Anton, Robin und Paulchen. Anton ist ein Sänger, Musiker und Comiczeichner. Er bezeichnet seinen Musikstil als Future Billy. Und apropos Hundegeschichten, Anton war von seiner Freundin verlassen worden. Ich fragte ihn, Anton, bist du traurig? Er antwortete, oh ja, ich vermisse ihren Hund so sehr. So, jetzt hören wir Jeans Team mit Waffenladen.
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0: Jim Steam mit dem Superstück Waffenladen. Jim Steam, die Band von Franz Schütte und Raimo Herford. Raimo hat bei Stereo Total mal mitgespielt unter dem Pseudonym San Raimo. Früher waren die Jim Steam zu viert. Werden sie wieder zu viert spielen? Wir hoffen es. Sie hatten einen super Hit, der auch gecovert wurde von Peaches. Das Stück hieß Keine Melodien.
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Das war das Stück Euro Trash Girl von FSK, Freiwillige Selbstkontrolle, einer Band aus München. 1980 von Thomas Meinecke und Michaela Melian gegründet. Michaela Melian hat mal den Voleta Kulturpreis gewonnen. Wir hören jetzt Stereolab mit Solar Throw Away.

Ihre Urlaub. Diese Band wurde 1990 in London gegründet von Laetitia Sadier, der französischen Sängerin, und Tim Gain, der englische Musiker, der jetzt in Berlin wohnt. Die Band macht leider eine längere Pause. Ihre letzte Platte ist 2010 erschienen. Jetzt hören wir Chicks on Speed. Give me back my man.

And a total cover version von B-52s Give Me Back My Man, gespielt von Chicks on Speed. Diese Band, diese Girls Band verbindet Kunst und Musik. Wir haben sie zum ersten Mal im WMF in den 90ern gesehen. Sie trugen Papierkleider, die sie sich beim Konzert gegenseitig abgerissen haben. Meine Freundin in der Band heißt Melissa Logan, eine ganz tolle Frau mit sehr hohen Stimme. Sie macht auch jetzt Radio in Hamburg. Jetzt hören wir die Band Goldene Zitronen mit Brennstoff.

Goldene Zitronen mit einem lustigen deutschen Coverversion von dem Stück Hot Stuff von Donna Summer. Goldene Zitronen ist eine sehr alte Band aus Hamburg, die existiert schon seit 1984. Am Anfang traten sie in Pyjamas auf. Ich glaube, indessen ziehen sie sich was anderes an. Die heißen so, weil früher die silberne Zitrone vom ADAC an schlechte PKWs vergeben wurde. So, jetzt hören wir eine andere Hamburger Band, Angeschissen. Hund.

0: Angeschissen, die Band von Jens Rachut. Jens ist eine Punk-Legende aus Hamburg, ein toller Typ, kocht sehr guten Fisch, ist sehr lustig und frech. Er hatte ziemlich viele Bands, das war seine erste Band Angeschissen, dann kamen Das Moor, Blumen am Arsch der Hölle, Dackelblut, Oma Hans, Kommando Sonnenmilch und Rattengold seit 2014 mit unserem Freund Wieland am Bass. Jetzt hören wir die Band Pisse mit Altsein.
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Bisse aus Hoyerswerda. Und jetzt kommt die neue Band von Dirk Kranz, dem Kindheitsfreund von Brezel. Les amis de mes amis sont mes amis. Die Freunde meiner Freunde sind meine Freunde. Das Stück heißt Schwarzes Leder.

Hi, Miss Betty von Chris Spedding. Chris Spedding ist ein englischer Musiker, Sänger und toller, wunderbarer Gitarrist. Sein größter Hit war 1976 Motorbiking und er hat Gitarre gespielt auf den meisten Alben von Roxy Music, Elton John, Brian Eno, John Cale, Tom Waits, Laurie Anderson, Marianne Faithfull, Sex Pistols, Johnny Hallyday, etc. Er wohnt jetzt in New York. Ich habe auch durch New Rose Alex Chilton kennengelernt. Wir hören jetzt Bangkok.

Ja, Alex Shelton mit dem Stück Bangkok. Sein totaler Hit war The Letter, ein Stück aus den 60ern. Da war er ganz jung und sang bei den Boxtops. Er hat viel produziert, viel Musik produziert in Memphis. The Cramps, Ta Falco, Little Lolitas. Er hat mit uns Stereo Total gespielt in New Orleans. Wir haben bei ihm in der Gartenhütte gewohnt. Mit als Haustieren Kakerlaken.

Sein Bruder hat im Äußerrestaurant gearbeitet und er war ein Trotzkist. Er hatte unglaublich viele politische Bücher in seiner Wohnung und einmal guckte ich mir sein Regal an und sah eine Ausgabe von Mein Kampf. Ich hatte sowas noch nie gesehen, dann habe ich sofort das Buch in die Hand genommen und durchgeblättert und was fand ich da? Die ganzen Dollars, die Ersparnisse des Bruders. Alex Chilton ist leider früh gestorben im Jahr 2010 mit nur 60 Jahren. Jetzt hören wir Kid Congo und The Pink Monkey Birds, La Llorona.

Kid Congo Powers ist ein sehr sympathischer Typ, ein US-amerikanischer Gitarrist, der hat gespielt bei Gun Club, war der zweite Gitarrist der Cramps. Der erste Gitarrist der Cramps wurde rausgeschmissen, weil er den Tourbus geklaut hatte. Später hat Kid Congo in Berlin gelebt, in den 80ern, und hat mit Nick Cave and the Bad Seeds und Die Haut gespielt. Jetzt hören wir King Khan and the Shrines mit Born to Die.

Pinkan, der indische James Brown, ein super Typ, immer gut gelaunt. Er ist in Kanada, in Montreal geboren und lebt jetzt in Berlin mit seiner Frau und seinen Töchtern. Sein früherer Künstlername war Blacksnake. Jetzt hören wir Robert Gordon mit dem Stück Torture.

Ja, Robert Gordon hat eine super Baritonstimme. Er trägt immer Marcel auf der Bühne und Marcel ist ein weißes geripptes Unterhemd und seine Sätze beinhalten selten mehr als drei Wörter. Das ist wirklich ein sehr amüsanter Typ. Robert Gordon, jetzt kommt Chain and the Gang, Certain Kinds of

in den 90ern hatten wir in Washington gespielt und die Mitglieder der Band The Makeup kamen zu Besuch. Dann haben wir Freundschaft geschlossen mit dem Sänger Ian. Ian Svenonius hat Bücher geschrieben über Verschwörungen in der Popmusik. Unter anderem Supernatural Strategies for Making a Rock'n'Roll Group. Sehr unterhaltsam. Seine neue Band, Chain and the Gang, die wir gerade gehört haben, haben wir gesehen im alten Festsaal Kreuzberg, bevor es brannte. Jetzt hören wir die Golden Showers by Mail mit 7 p.m.

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1: So 7 PM war die erste Single der Band Golden Showers by Mail. Das ist eine Coverversion von 7 Uhr du Matin von Jacqueline Taieb. Allerdings hat es ganz neue Lyrics bekommen. Von Razi gedichtet. Also unser Freund Razi hat sehr viele Projekte gehabt. Zuerst Burst Appendix, dann Golden Showers, Boy from Brazil, The Assassinations, Pharao Chromium und jetzt mit seiner neuen Freundin Abstract Nympho. Als er mal mit Boy from Brazil im Roten Salon in der Volksbühne auftrat, kam er leicht begleitet auf die Bühne. Er hatte rohe Fische in der Unterhose, hat die Fische weggeworfen und sie sind gelandet auf den Kronleuchter des Roten Salons. Wochenlang gab es da einen unerklärlichen Gestank. 1, 2, 3, 4...

Chris Himmler ist ein sehr guter Schlagzeuger, der mit allen möglichen Bands gespielt hat. Er kommt aus Bayern, lebt jetzt aber in Berlin und er trägt ein Moustache. Un baiser sans moustache est comme un steak sans moutarde. Das ist ein französischer Sprichwort. Das bedeutet, ein Kuss ohne Schnurrbart ist wie ein Steak ohne Senf. Jetzt hören wir Lydia Lunch und Roland S. Howard mit dem Stück Burning Skulls.

0: Lydia Lunch ist 1949 als Lydia Anne Koch geboren. Hat auch was mit Lunch zu tun. Sie ist eine Sängerin, Dichterin und Schauspielerin und Filmemacherin. Sie hat zum Beispiel den Pornofilm Fingert gemacht mit sehr minimalistischen Dialogen. Fuck, fucking, fucker, fuck it, fuck. So reden die Leute die ganze Zeit. Jetzt haben wir Lightning Beatman mit It's Hip to be Fucked Up.
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0: Lightning Beatman kommt aus der Schweiz. Wir haben früher mit ihm gespielt. Er hatte noch die Band The Monsters. Der spielt jetzt solo, manchmal mit einer Tänzerin, die heißt Panty Christ. Das ist ein cooler Typ, Lightning Beatman. Als Reverend Beatman verkleidet er sich als Pfarrer und macht dann Gospel Blues Trash. Jetzt hören wir die Band Thieves Like Us aus Berlin mit dem Stück Really Like to See You Again.

Thieves Like Us, eine Popband. Na, aus Berlin, aber die sind eigentlich immer unterwegs. Das sind Andy Greer, ursprünglich aus den USA, und Björn und Pontus aus Schweden. Aber wie gesagt, ziehen sie immer wieder nach Mailand oder Paris, denn sie haben immer hübsche Fotomodels als Freundinnen. Jetzt hören wir Cobra Killer und Eric D. Clarke mit I Like It When It Burns A Bit.

Ja, das ist ein Stück kann man auf dem Sampler Disco Cabin hören. Cobra Killer sind Gina Dorio und Annika Trost und Eric D. Clark ist der geniale Sänger von Whirlpool Productions. Jetzt hören wir Captain Comatose, To My Song.

Captain Komatos war ein tolles Projekt von Can und Snacks, die beide in Berlin wohnen. Sie sahen zauberhaft aus in ihren Kapitänskostümen und haben super Disco-House mit Falsetto-Gesang von Snacks manchmal. Jetzt hören wir Namosh mit dem Stück Cold Cream.

Lamoche, lebt seit 99 in Berlin. Er ist Kurde und er ist Zaza. Er tritt solo auf und er tanzt wunderbar. Er ist zugleich ein Tänzer, Gummimensch, Akrobat, Musiker und Sänger. So wurde er im Bayerischen Rundfunk beschrieben. Björk ist Fan von Lamoche und speziell von diesem Stück Cold Cream, das wir gerade gehört haben. Und jetzt kommt Le Tigre, mein letztes Stück. After Dark, ich muss mich von euch verabschieden. Bis bald. Au revoir.

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1: Freunde und Freundinnen der Musik, put your dancing shoes on. Um den Sommer zu feiern, spiele ich als erstes Serge Gainsbourg, Sea, Sex and Sun.

Ja, ich war bei Michael im Studio. Bei Michael. Und ich habe mit meinem Diktiergerät ganz diskret aufgenommen. You make me feel like dancing. Leo Sayer.

Ja, vorhin hatten wir gehört Michael Jackson, jetzt kommt sein Bruder Jermaine mit der fabulösen Piazza d'Ora, When the Rain Begins to Fall.

Yeah, das war's. Casey and the Sunshine Band Get Down Tonight. Und jetzt haben wir eine Berliner Band, Thieves Like Us, mit dem Stück Drugs in My Body. 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

Das war From Disco to Disco von Whirlpool Production mit dem fantastischen Sänger, meinem alten Freund Eric D. Clark. Jetzt hören wir eine Band, über die ich gar nichts weiß. Ich glaube, das ist sowas wie ein Zero-Hit-Wonder. Die Band heißt Bad Dream Fancy Dress und das Stück heißt Discotheque.

Ja, und jetzt hören wir die Filmmusik von dem Bollywood-Streifen Disco Dancer. Das Stück heißt Jimmy Jimmy Aja Aja.

Ja, dieser Film Disco Dancer ist mein Lieblings-Bollywood-Film. Ein Film von Babar Subhash. Das ist eine Art Saturday Night Fever in Indien. Jimmy ist ein ganz armer Kerl und er hat einen bösen Feind, so eine Art Papas Söhnchen, ein Millionärssohn. Aber er wird gewinnen, er wird zum Star und auch die Liebe finden nach sehr vielen Abenteuern. So, jetzt hören wir auch Musik aus Indien. Shanijit Singh aus der Platte Ten Ragas to a Disco Beat, das Stück Raga Lalit.

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1: Liebe Freundinnen und Freunde der Musik, heute spiele ich für euch Disco- und Soul-Hits. Rückt das Mobiliar zur Seite und put your dancing shoes on. Hi.

0: sucks! Disco sucks!
1: But only 18 months after Saturday Night Fever, dance music was facing a massive backlash in America.
0: Disco sucks! Disco sucks! Disco sucks! Yeah!
2: And Steve Dahl was blowing up disco records out of Comiskey Park and, you know, getting all these rock and roll heads to join in. And, you know, there's a huge backlash on disco music.
3: This is now officially the world's largest anti-disco rally!
4: Ja, das war ein Auszug aus dem Dokumentarfilm The Story of House Music. Unglaublich, am Ende der 70s gab es eine Anti-Disco-Welle in den USA. Denn Rednecks war die Musik zu gay und zu black. Sie haben in Fußballstadien Disco-Platten verbrannt und explodieren lassen. What is that? Jetzt hören wir der Super Soulman Al Wilson mit der Nummer The Snake.

Ja, Martha Reeves hatte in Motown als Sekretärin angefangen. Gut, dass sie den Beruf gewechselt hat. Jetzt hören wir Miss Diana Ross, Upside Down.

Ja, Diana Ross. Letztens habe ich den Film über Grace Jones gesehen. Grace Jones, Bloodlight and Baby. Dieser Film wurde vor kurzem in Jamaika gedreht. Und seitdem bin ich dicke Fan von Grace Jones. War ich schon vorher, aber jetzt noch mehr. Wir hören von ihr jetzt Private Life.

0: Ja, heute heißt meine Sendung Put Your Dancing Shoes On. Wir sind in der Diskothek und tanzen nonstop. Gleich hören wir Tone Lock mit dem Stück Wild Thing. Ich frage mich, wie viele Versionen es gibt von dem Song Wild Thing. The Trucks haben es geschrieben. Also es gibt auch diese Version, die wir gleich hören werden. Und mindestens eine andere kenne ich von Daisy D. I am not your wild thing. Die hatte ich schon mal in einer anderen Sendung gespielt. Also, bitte, Tone Lock.
1: Let's do it.

0: Ja, Jean Knight, meckert gegen Mr. Big Stuff. Didi Jackson kennt das Problem nicht, denn sie hat einen automatischen Lover. Ich möchte auch einen haben.
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Ja, ich bin sehr froh. Diese Platte war total Schrott. Hat total gekratzt, aber gestern habe ich sie mit Spüli gewaschen und sie finde ich viel besser jetzt. Achtung, man muss aufpassen, den Schwamm nicht falsch rumzuhalten. Jetzt hören wir Eruption featuring Precious Wilson. I can't stand the rain. Mag ich auch nicht, aber es ist gut für die Blumen.

Donna Summer war ursprünglich Sängerin im Musical Haare, die deutsche Version von Hair. Und Giorgio Moroder, der Erfinder des Sounds of Munich, hat sie da entdeckt. Und sie produziert, wir hören jetzt, das Stück Love to Love You, Baby.

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